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Wir sind Mr. Big mit To Be With You im 80er, 90er Megamix.

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Wir sind Roxette mit The Look im 80er, 90er Megamix.

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6: Mit Tom Flachsen, guten Morgen. In beliebten Urlaubsregionen wie Spanien, Frankreich und Italien wüten aktuell verheerende Waldbrände. Wer genau aber dort gebucht hat, kann oft kostenlos noch stornieren. Wie einfach oder doch kompliziert, hängt auch stark von der Buchung und der Reiseart ab, sagt uns ÖMTC-Sprecher Darko Markovic. Da geht's darum, ob alles selbst gebucht wurde oder ob's eine Pauschalreise ist.
7: Dann wende ich mich sofort natürlich an den Veranstalter dort dazu. Individualreisende haben es dort ein bisschen schwerer. Die müssen sich denn mit ihrer jeweiligen Reiseabbruch- oder Reisestornoversicherung in Verbindung setzen.
6: So eine Versicherung empfiehlt er grundsätzlich, denn die greift zum Beispiel auch bei Krankheit. Die Staatsanwaltschaft Feldkirch prüft jetzt, ob ein abgefeuerter Schuss eines Cobra-Beamten in Bregenz gerechtfertigt war. Der Schuss fiel am Samstagnachmittag in einem Wohnhaus im Bereich des Pfänders. Dabei wurden ein Cobra-Beamter und ein 24-jähriger Tatverdächtiger verletzt. Der Mann soll zuvor seine Mutter bedroht haben. Laut Staatsanwaltschaft liegt er im Krankenhaus und ist in stabilem Zustand. Der verletzte Cobra-Beamte erlitt laut Polizei leichte Verletzungen. Die Regierungsparteien ringen um eine Reform vom Wehrdienst und des Zivildienstes. Eine Einigung soll heute gemeinsam mit einem Entwurf zum Social-Media-Verbot beim Sommerministerrat in Salzburg präsentiert werden. Und dann noch die gute Nachricht aus Vorarlberg. Die Dünser Feuerwehr hat am Wochenende WM-Bronze geholt. 55 andere Feuerwehren waren im Burgenland mit am Start. Unterstützung bekam das Team aus Düns von knapp 100 extra angereisten Fans aus der Heimat. Heute plant die Gemeinde deshalb einen großen Empfang ab 17 Uhr beim Feuerwehrhaus, denn so ein großer Erfolg gehört schließlich auch entsprechend gefeiert.
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6: Ja, heute haben im Ländle die Wolken das Sagen, vor allem im Brinkzer Wald und in Richtung Arlberg. Immer wieder ziehen da Schauer durch. Abseits davon scheint aber immer wieder auch mal die Sonne bei bis zu 27 Grad.

Gegen Abend wird das Wetter wieder überall stabiler. Morgen Dienstag kommt der Hochsommer zurück. Die letzten Wolken lösen sich schnell auf und es wird ordentlich heiß.

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1: Hallo ihr Lieben, einen schönen guten Morgen, neue Woche, neues Wetter und das im Hochsommer. Wir wünschen euch einen guten Start in diese sommerliche Woche, die uns mehr als Hitze bringt, nämlich auch Musik von Gloria Estefan und Conga. So starten wir heute durch gutes Aufstehen.

mit Lieblingsmusik in den Montag. Ich wünsche euch gutes Aufstehen hier im 80er, 90er Megamix. Und wir haben die gute Laune heute im Gepäck und sind wir etwas von abgekühlt herrlich. Der gestrige Sonntag hat uns so gut getan, dass wir heute richtig fresh durchstarten. Und damit wir noch fresher werden und ganz schnell sind, gibt's jetzt einen super Song von Seal und der macht uns richtig crazy.

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18: Mit Tom Flachs. Während in Spanien, Frankreich und Italien bereits Hunderttausende ihr Zuhause verlassen mussten wegen den schweren Waldbränden, bangen andere um ihren wohlverdienten Urlaub in diesen Regionen. Gerade Pauschalreisen aber können oft problemlos und auch kostenlos storniert werden, kommt heute dazu vom ÖMTC. Ein Schuss eines Cobra-Beamten in Bregenz am Samstag beschäftigt jetzt die Staatsanwaltschaft. Die klärt nun, ob gerechtfertigt oder nicht und ob auch wirklich er geschossen hatte. Ein 24-Jähriger, der zuvor seine Mutter bedroht haben soll, wurde verletzt. Sein Zustand ist aber stabil. Anstatt 8+2 könnten es nun 6+2 werden, und zwar Monate Grundwehrdienst beim Bundesheer. Knackpunkt zwischen den Regierungsparteien scheint noch der Zivildienst zu sein. Eine Lösung soll es aber heute in Salzburg beim Sommerministerrat geben. Und der größte Paketzusteller bei uns, DHL, fordert, dass schwere Pakete von über 23 Kilo nur mehr von 2 Paketboten gemeinsam geliefert werden dürfen. Wenig begeistert von dieser Idee derzeit noch die Konkurrenz.
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18: Ja, heute haben im Ländle die Wolken das Sagen, vor allem im Brinkzer Wald und in Richtung Arlberg. Immer wieder ziehen da Schauer durch. Abseits davon scheint aber im

Wieder auch mal die Sonne bei bis zu 27 Grad. Gegen Abend wird das Wetter wieder überall stabiler. Morgen Dienstag kommt der Hochsommer zurück. Die letzten Wolken lösen sich schnell auf und es wird ordentlich heiß.

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1: Einen guten Morgen am letzten Montag im Juli. Die Natur, die zeigt sich heute von einer Superseite. Sonne, Wolken, zwischendurch irgendwo ein paar Regenschauer in Vorarlberg. Und das Beste daran, der Sommer, der riecht ganz intensiv. Das haben wir heuer wieder gelernt und wir liefern den passenden Sound dazu, zu diesem perfekten Sommerduft mit France Gall. Ella, Ella, wünsche ich euch gutes Vorwärtskommen am Morgen.

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11: Mit Tom Flachsen. Schönen guten Morgen. Große Waldbrände derzeit ja in Spanien, Frankreich und Italien. Wer dort seinen Urlaub gebucht hat, kann oft aber kostenlos von der Reise zurücktreten. Der ÖAMTC empfiehlt, sich bei Pauschalreisen an den Veranstalter zu wenden. Für Individualreisen rät Sprecher Darko Markovic, sich gut zu versichern.
12: Wir empfehlen immer eine Reiseabbruch- oder eine Reisestornoversicherung. Eine Reisestornoversicherung gilt für Dinge, die vor der Reise passieren, und eine Reiseabbruchversicherung, wenn während der Reise etwas passiert.
11: Andernfalls kann beim Stornieren oder wenn die Reise abgebrochen wird, viel Geld verloren gehen. Ein Schuss eines Cobra-Beamten in Bregenz am Samstag beschäftigt jetzt die Staatsanwaltschaft. Die klärt nun, ob gerechtfertigt oder nicht und ob auch wirklich er geschossen hatte. Ein 24-jähriger Verdächtiger, der zuvor seine Mutter bedroht haben soll, wurde bei der Aktion ebenso verletzt wie der Cobra-Beamte. Anstatt 8+2 könnten es nun 6+2 werden. Und zwar Monate Grundwehrdienst beim Bundesheer. Knackpunkt zwischen den Regierungsparteien scheint noch der Zivildienst zu sein. Eine Lösung soll es aber heute in Salzburg beim Sommerministerrat geben. Und die gute Nachricht aus Vorarlberg. Alle drei Fußball-Profi-Clubs sind am Wochenende erfolgreich in die neue Saison gestartet mit Erstrundensiegen im ÖFB-Cup. Da ist der Alltag und die Lustenau Austria jeweils auswärts mit 1-0 mit dabei. Schwarz-Weiß Bregenz fertigte in Oberösterreich Underdog Bad Leonfeld sogar mit 5-0 ab.
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11: Ja, heute haben im Ländle die Wolken das Sagen, vor allem im Brinkzer Wald und in Richtung Arlberg. Immer wieder ziehen da Schauer durch. Abseits davon scheint aber immer wieder auch mal die Sonne bei bis zu 27 Grad. Gegen Abend wird das Wetter wieder überall stabiler.

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1: Gutes Aufstehen, gutes Durchstarten, je nachdem, und einen herrlichen Montag allerseits. Wer weiß, was Frizzen heißt? Frizzen, das ist die Gänsehaut, die ihr bekommt, wenn euch Musik tief berührt. In diesem Moment verarbeitet das Gehirn Musik und Emotionen ganz besonders intensiv. Übrigens, nicht jeder kann dieses Erlebnis teilen. Und vielleicht klappt es genau bei diesem Song. Shania Twain, That Don't Impress Me Much. Wenn ihr jetzt Frizzen bekommt, dann hat's funktioniert. Guten Morgen!

Ich wünsche euch einen schönen guten Morgen in der volle Kanne Morning Show und genießen wir doch zusammen diesen Montag. Die Temperaturen sind nämlich heute noch wahnsinnig angenehm und es gibt ja Prognosen, dass es Ende der Woche so richtig, richtig heiß wird. Eine Hitzewelle, die kommt nach Österreich und bringt uns nochmal Temperaturen von jenseits der 35 Grad. Also, heute auf jeden Fall Tag genießen, kühle Temperaturen enjoyen und Musik von Howard Jones direkt auf den Frühstückstisch.

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8: Hier Tom Flachs. Ja, während in Spanien, Frankreich und Italien bereits Hunderttausende ihr Zuhause verlassen mussten wegen den schweren Waldbränden, bangen andere um ihren wohlverdienten Urlaub in diesen Regionen. Gerade Pauschalreisen können aber oft problemlos und auch kostenlos storniert werden. Kommt dazu heute vom ÖMTC. Ein Schuss eines Cobra-Beamten in Bregenz am Samstag beschäftigt jetzt die Staatsanwaltschaft. Die klärt nun, ob gerechtfertigt oder nicht und ob auch wirklich er geschossen hatte. Ein 24-Jähriger, der zuvor seine Mutter bedroht haben soll, wurde verletzt. Sein Zustand ist aber stabil. Döns ist stolz auf seine WM-Medaillengewinner. Die Wettkampftruppe der Freiwilligen Feuerwehr schafft es am Wochenende auf Platz 3. Der große Empfang dazu heute ab 17 Uhr beim Feuerwehrhaus in Döns. Und anstatt 8 plus 2 könnten es nun 6 plus 2 werden. Und zwar Monate Grundwehrdienst beim Bundesheer. Knackpunkt zwischen den Regierungsparteien scheint noch der Zivildienst zu sein. Eine Lösung soll es aber heute noch in Salzburg beim Sommerministerrat geben.
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8: Ja, heute haben im Ländle die Wolken das Sagen, vor allem im Brienzer Wald und in Richtung Arlberg. Immer wieder ziehen da Schauer durch. Abseits davon scheint aber immer wieder auch mal die Sonne bei bis zu 27 Grad. Gegen Abend wird das Wetter wieder überall stabiler. Morgen Dienstag kommt der Hochsommer zurück. Die letzten Wolken lösen sich schnell auf und es wird ordentlich heiß.

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1: Der Montag, der darf ruhig ein bisschen gemütlich beginnen. Ich wünsche euch einen ganz schönen guten Morgen. Liebe Grüße ins Homeoffice, wobei Montag, da gehen ja die meisten ins Büro. Dann einen ganz, ganz großen Gruß zur Baustelle. Heute ist ein cooler Arbeitstag und alle, die heute Ferien haben, schön, dass ihr bei uns seid. Wir kümmern uns um den Soundtrack den ganzen Tag lang. Den gibt's jetzt von Madonna, Like a Virgin. Für alle, die frei haben, noch einmal gemütlich umdrehen ist erlaubt.

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1: Es ist die beste Musik von hier bis Texas und zurück, der 80er, 90er Megamix, und das ist euer Montag. Ihr hört uns digital auf DAB Plus mit Alexa oder auf der App, und darum begleiten wir euch durch die ganze Welt. Jetzt mit Lieblingsmusik von Cher.

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13: Mit Tom Flachs und Jana, guten Morgen. Tausende Feuerwehrleute in Frankreich, Spanien und auch Süditalien kämpfen derzeit gegen gewaltige Waldbrände an. Wer in einer der brennenden Regionen den Urlaub gebucht hat, kann oft aber kostenlos von der Reise zurücktreten. ÖAMTC-Sprecher Darko Markovic erklärt, was dafür erfüllt sein muss.
14: Es muss dazu eine zeitliche Nähe bestehen. Also wenn ich erst in 2 Wochen reise, steht mir natürlich kein kostenloses Storn dazu. Und auf der anderen Seite, es muss auch eine räumliche Nähe meiner Reise muss dazu vorliegen.
13: Die Brände um Madrid und Valencia ermöglichen also keine kostenlose Stornierung für einen Flug mit Ziel Barcelona. Die Staatsanwaltschaft Feldkirch prüft jetzt, ob ein abgefeuerter Schuss eines Cobra-Beamten wirklich gerechtfertigt war. Passiert am Samstagnachmittag in einem Wohnhaus in Bregenz im Bereich des Pfänders. Der 24-jährige Tatverdächtige wurde verletzt. Er soll seine Mutter bedroht haben. Sein Zustand sei soweit stabil. Auch der Cobra-Beamte verletzte sich demnach leicht bei dem Einsatz. Weil der Nussensee im idyllischen Salzkammergut so wenig Wasser hat, ist jetzt explosives Kriegsmaterial aus dem Zweiten Weltkrieg aufgetaucht. Darunter Granaten, Zünder und um die 200 Kilo an Sprengstoff. Deshalb gilt rund um den See jetzt ein Platzverbot. Der Entminungsdienst des Bundesheers ist vor Ort und untersucht das Gebiet. Und noch die gute Nachricht aus Vorarlberg. Die Dünser Feuerwehr hat am Wochenende WM Bronze geholt. 55 andere Feuerwehren waren im Burgenland mit am Start. Unterstützung bekam das Team aus Düns von knapp 100 extra angereisten Fans aus der Heimat. Heute plant die Gemeinde deshalb einen großen Empfang für die WM-Helden. Los geht's um 17 Uhr beim Feuerwehrhaus.
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13: Ja, heute haben wir im Ländle die Wolken das Sagen, vor allem im Brinkzer Wald und in Richtung Arlberg. Immer wieder ziehen da Schauer durch. Abseits davon scheint aber immer wieder auch mal die Sonne bei bis zu 27 Grad. Gegen Abend wird das Wetter wieder überall stabiler. Morgen Dienstag kommt der Hochsommer zurück. Die letzten Wolken lösen sich schnell auf und es wird ordentlich heiß.

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1: Servus und einen schönen guten Morgen in Vorarlberg. Wenn heute die Sonne durchkommt, dann machen wir einen kleinen Stopp an der frischen Luft. Das ist heute ganz gut. Da

Wetter, das ist auf unserer Seite um 7:45 und frische Luft, die lässt uns gleich viel aktiver sein und produktiv mit Talk Talk und Such a Shame durchstarten.

Unsere Musik begleitet euch durch den ganzen Tag. Einen schönen guten Morgen mit dem 80er, 90er Megamix. Da gibt's die kleinen Mikroabenteuer. Die sind übrigens voll im Trend. Mikroabenteuer kann sein. Grillen mit Freunden am See. Vielleicht einen super Aussichtspunkt besuchen. Oder ganz einfach mal wieder mit der Bodenseeschifffahrt einen ganzen Tag unterwegs sind.

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3: Mit Tom Flachs. Während in Spanien, Frankreich und Italien bereits Hunderttausende ihr Zuhause verlassen mussten wegen den schweren Waldbränden, bangen andere um ihren wohlverdienten Urlaub in diesen Regionen. Gerade Pauschalreisen aber können oft problemlos und auch kostenlos storniert werden. Kommt heute dazu vom ÖMTC. Ein Schuss eines Cobra-Beamten in Bregenz am Samstag beschäftigt jetzt die Staatsanwaltschaft. Die klärt nun, ob gerechtfertigt oder nicht und ob auch wirklich er geschossen hatte. Ein 24-Jähriger, der zuvor seine Mutter bedroht haben soll, wurde verletzt. Sein Zustand ist aber stabil. Anstatt 8+2 könnten es nun 6+2 werden, und zwar Monate Grundwehrdienst beim Bundesheer. Knackpunkt zwischen den Regierungsparteien scheint noch der Zivildienst zu sein. Eine Lösung soll es aber heute in Salzburg beim Sommerministerrat geben. Und die Ölpreise sind heute früh zum Start in die neue Woche an den asiatischen Börsen um mehr als 5% gefallen. Die USA und der Iran setzten ihre gegenseitigen Angriffe aus und bemühen sich somit erneut um Verhandlungen.
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3: Ja, heute haben im Ländle die Wolken das Sagen, vor allem im Brinzer Wald und in Richtung Arlberg. Immer wieder ziehen da Schauer durch. Abseits davon scheint aber immer wieder auch mal die Sonne bei bis zu 27 Grad. Gegen Abend wird das Wetter wieder überall stabiler. Morgen Dienstag kommt der Hochsommer zurück. Die letzten Wolken lösen sich schnell auf und es wird ordentlich heiß.

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1: Vorarlberg steckt mitten in der Ferienzeit. Einen schönen guten Morgen. Und wir haben es richtig gut erwischt. Dieser Sommer ist ein wahnsinniger Garant für Badengehen, für kurze Hosen, für Sommerkleidchen, für Espadrillos oder Flipflops. Ich glaube, das haben wir uns verdient. Und musikalisch habt ihr euch sowieso alles verdient. Melissa Etheridge, Like the Way I Do. Heute zum Badetaschenpacken. Genau die richtige Musik, denn am Nachmittag, da wird es auf jeden Fall wärmer.

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Gut gelaunt sind wir unterwegs. Schönen guten Morgen. Und barfuß vor allem. Wer ist das letzte Mal barfuß durchs Gras gelaufen? Ich habe es gestern wieder ausprobiert nach dem Regen. Herrlich. Klingt simpel. Das fühlt sich aber richtig nach Sommer an. Das sind die kleinen Momente mit der großen Wirkung. Und dazu 80er, 90er Megamix. Dann funktioniert's noch besser. Und wir erinnern uns sogar noch dran.

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Hier sind R.E.M. mit Losing My Religion im 80er, 90er Megamix.

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7: Mit Tom Flaxen, schöner Vormittag. Große Waldbrände derzeit in Spanien, Frankreich und Süditalien. Wer dort seinen Urlaub gebucht hat, kann oft kostenlos von der Reise zurücktreten. Der ÖAMTC empfiehlt, sich bei Pauschalreisen an den Veranstalter zu wenden. Für Individualreisen rät Sprecher Darko Markovic, sich gut zu versichern.
8: Wir empfehlen immer eine Reiseabbruch- oder eine Reisestornoversicherung. Eine Reisestornoversicherung gilt für Dinge, die vor der Reise passieren, und eine Reiseabbruchversicherung, wenn während der Reise etwas passiert.
7: Ja, sonst kann da viel Geld verloren gehen, meint er. Betrunken und ohne Führerschein ist gestern früh ein 24-Jähriger in Frastanz gegen eine Hauswand gekracht. Der Mann rutschte kurz vor 8 mit dem Auto seiner Freundin von der regennassen Maria-Grüner-Straße. Es kam erst nach dem Crash wieder am eingemauerten Gartenzaun zu stehen. Die Rettung brachte den verletzten 24-Jährigen ins LKH Feldkirch. Die Regierung entscheidet heute, um wie viel Monate sich der Grundwehrdienst verlängern wird. Gibt's keine Einigung, will Kanzler Stocker eine Volksbefragung dazu. Für Erich Zibulka von der Plattform Wehrhaftes Österreich auch eine Möglichkeit.
9: Weil ich davon ausgehe, dass die Österreicherinnen und Österreicher hier vernünftig genug sind und die würden auch das Modell Österreich Plus, 8 plus 2 befürworten und kein Kompromissmodell.
7: Momentan läuft alles auf 6 Monate plus 3 Monate Miliz hinaus. Knackpunkt dürfte vor allem die Dauer des Zivildienstes sein. Und noch die gute Nachricht aus Vorarlberg. Alle unsere 3 Fußball-Profi-Clubs sind erfolgreich in die neue Saison gestartet. Im ÖFB-Cup am Wochenende überstanden alle die erste Runde. Die Bundesliga-Clubs Altach und Lustenau jeweils auswärts mit 1-0. Zweitligist Schwarz-Weiß Bregenz fertigt den Oberösterreich-Underdog Bad Leonfeld mit 5-0 ab.

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1: Guten Morgen hier im 80er, 90er Megamix. Guten Morgen an den Frühstückstisch. Guten Morgen auf die Festspielbühne. Guten Morgen ins Designatelier. Guten Morgen zum Casino-Spieltisch. Und guten Morgen zu euch in die Zahnarztpraxis. Ich glaube, wir sind so vielseitig unterwegs mit unserer wahnsinnig guten Musik, dass wir alle gemeinsam diesen Montag genießen mit Big Mountain. Babe, I love your way. Ich grüße euch alle.

Die ersten Meetings sind vorbei. Einen guten Morgen, aber manchmal, da braucht der Montag doch gar keine großen Pläne. Guten Morgen, nettes Gespräch irgendwo auf dem Stiegenhaus für zwischendurch. Ein kleiner Sonnenstrahl und es reicht völlig aus. Wir liefern die Musik dazu und jetzt kommt eine dieser Ladies, wo wir alle mitsingen und einfach nur genießen. Das ist Tina Turner, eure Musikgarantie im 80er, 90er Megamix.

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1: Liebe Vorarlberger, schönen guten Morgen. Ich hoffe, ihr seid gut unterwegs auf den Straßen in Vorarlberg. Und es gibt ja so viele schöne Ecken, dass man ab und zu einen Zwischenstopp machen muss. Ganz egal, wo man unterwegs ist. Also ich mache heute einen Zwischenstopp in Bürs, in Nenzing, kurz in Schrunz, dann in Rankwell und schließlich noch einen in Lautrach. Ich bin schon ganz gespannt, wie sich das anfühlt dann am Abend, aber ich habe immer die beste Musik im Gepäck und das macht mich glücklich. Hall & Oates, The Man Eater, für alle, die jetzt im Auto unterwegs sind, ich beneide euch gerade. Ich wünsche euch gute und vor allem sichere Fahrt.

Falls der Kaffee langsam nachlässt, erstmal einen guten Morgen zu euch. Wir übernehmen jetzt mit Musik und die kommt so richtig scharf daher. 80er, 90er Megamix mit den Red Hot Chili Peppers. Einfach laut aufdrehen und genießen wie einen kleinen Schwarzen.

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5: Mit Tom Flachs. Die Regierung ringt zur Stunde im Ministerrat um eine Lösung für den neuen Wehr- und Zivildienst. Einig sind sie sich hingegen schon jetzt beim Social-Media-Verbot, berichtet aus Salzburg Reporter Michi Schäder.
6: Bei dem Gesetz geht es darum, süchtig machende Mechanismen für unter 14-Jährige zu verbieten. WhatsApp und ähnliche Messenger-Dienste sollen ausgenommen sein, YouTube wird es aber schon betreffen. Den Plattformen drohen Strafen in Milliardenhöhe, wenn sie gegen die Altersbeschränkung verstoßen. Die Rede ist von bis zu 6% des Jahresumsatzes.
5: Beim Altersnachweis versichert die Regierung schon jetzt allerhöchsten Datenschutz. Die Plattformen werden weder Ausweis noch Adressdaten bekommen, heißt es da. Betrunken und ohne Führerschein ist gestern früh ein 24-Jähriger in Frastanz gegen eine Hauswand gekracht. Der Mann rutschte kurz vor 8 mit dem Auto seiner Freundin von der regennassen Maria-Grüner-Straße. Es kam erst nach dem Crash wieder am eingemauerten Gartenzaun zum Stehen. Die Rettung brachte den verletzten 24-Jährigen ins LKH nach Feldkirch. Die Waldbrände im Westen Europas sind weiter völlig außer Kontrolle. Mehr als 300.000 Menschen sind inzwischen auf der Flucht. In Spanien wurden nahe Madrid und Valencia knapp 75.000 Menschen vorsorglich in Sicherheit gebracht. Präsident Macron hat für heute eine Krisensitzung einberufen. Und die gute Nachricht zum Schluss aus Vorarlberg. Die Ländle-Leichtathletinnen und Athleten haben von den Staatsmeisterschaften am Wochenende in Innsbruck 7 Medaillen mit nach Hause gebracht. Die erfolgreichste Lady unter ihnen war einmal mehr die 26 Jahre alte Fußsacherin Isabel Posch mit Gold im Weitsprung und Silber auf die 100 Meter.

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1: Schon wieder kurz nach 10. Einen schönen guten Morgen. Ich habe es letzte Woche versprochen. Salzschale in den Kühlschrank stellen. Das ist gegen schlechte Luft und saugt die unnötige Feuchtigkeit auf. Passt perfekt. Ich habe es probiert. Es klappt tatsächlich. Alle, die es ausprobieren wollen, kann ich nur empfehlen. Kein Käsegeruch mehr, kein Duft nach Champignons, kein Speckgeruch. Kühlschrank neutral. Wunderbar. Funktioniert. Ausprobieren am besten jetzt gleich. Ich liefere die Musik dazu von Fleetwood Mac. Ihr holt eine kleine Schüssel mit Salz ab in den Kühlschrank und das wirkt Wunder.

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ziehen wir durch einen schönen guten Morgen an eurem Montag. Und falls ihr heute ein bisschen länger braucht, kein Problem. Wir haben noch ganz viel Musik im Gepäck und machen euren Weg, ganz egal wohin der geht, angenehmer und viel, viel gemütlicher jetzt mit den Backstreet Boys. Euer 80er, 90er Megamix. Schönen Montag.

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1: Ich wünsche euch einen schönen Vormittag und ich habe einen kleinen Trick für euch, denn ich kann euch beweisen, ob ihr genügend Wasser im Körper habt oder nicht. Ganz einfach. Also, ihr nehmt die Hand her, den Handrücken und zwickt in die Haut hinein, so ein bisschen Hautfalte lösen. Und wenn die nicht in einer Sekunde wieder zurück verschwindet, dann fehlt das Wasser im Körper. Einfacher Trick. Soll funktionieren? Also, ja, funktioniert. Falte weg, aber ich habe heute schon ganz viel getrunken. Ausprobieren lohnt sich. Am besten jetzt gleich. Und bei Musik von Survivor Burning Heart begleiten wir die in die Küche, die heute zu wenig Wasser getrunken haben. Ganz genau so machen wir das.

Wir wünschen euch einen schönen Morgen hier in der Volle Kanne Morning Show und ich glaube, wir haben zusammen einen richtig guten Start in die Woche hingelegt. Wir genießen den Sommer, auch wenn es jetzt noch nicht so heiß ist draußen, aber das wird noch eine ziemlich heiße Woche werden. Das kann ich euch versprechen. Sind wir noch dankbar über die Wolken, die wir aktuell haben und sind gemeinsam unterwegs im 80er, 90er Megamix. Eure Extraportion Rock und Pop.

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7: Hier Tom Flachs. Mit der Hitze steigt ab morgen in Vorarlberg auch wieder die Gefahr vor Waldbränden. Das Land ruft ja schon seit Wochen auf, vorsichtig zu sein. Noch strenger sind derweil die Regeln in der benachbarten Ostschweiz. In St. Gallen ist offenes Feuer derzeit komplett verboten, auch im eigenen Garten. Am vergangenen Wochenende gab es deshalb 6 Anzeigen. Feuer ausgebrochen ist gestern in einer Küche in Hart. Ein 21-Jähriger ließ einen Kochtopf zu lange am Herd stehen. Er konnte die Flammen zwar selbst noch löschen, doch der starke Rauch machte die Wohnung unbrauchbar. Der 21-Jährige und seine Mutter mussten zudem im Spital deshalb auch noch genauer untersucht werden. Kommen wir nach Deutschland. Der mutmaßliche Attentäter auf den Christopher Street Day in Berlin ist tot. Er wurde am Abend bei einem Polizeieinsatz erschossen. Innenminister Alexander Dobrindt spricht von einem islamistischen Terroranschlag.
8: Wir haben es hier mit einem mutmaßlichen Täter zu tun, der in der Vergangenheit auffällig war durch ein hohes Maß an Straftaten, durch eine Radikalisierung, durch eine Zugehörigkeit zur islamistischen Szene.
7: Der Mann soll am Samstagabend mit einem Lieferwagen in eine Menschenmenge gefahren sein und Menschen mit einem Messer angegriffen haben. Eine Frau wurde getötet, 29 weitere Menschen wurden zum Teil schwer verletzt. Und noch die gute Nachricht aus Vorarlberg. Die Ländle-Leichtathletinnen und Athleten haben von den Staatsmeisterschaften am Wochenende in Innsbruck 7 Medaillen mit nach Hause gebracht. 4 davon steuerten allein die 3 Jungs von der Sportgemeinschaft Götzis bei, Mika und Niklas Voss sowie Konstantin Beiser.

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5: Mit Tom Flachs. Zahnimplantate boomen in Österreich. Ein marktführender Hersteller spricht gar von einer Verdoppelung. Reporterin Christina Adler.
6: 2025 sind etwa eine Viertelmillion Zahnimplantate verkauft worden. Mehr als doppelt so viele wie noch 2019. Damals waren es rund 115.000. Das ist ein Plus von mehr als 100%. Nach dem Einbruch während der Corona-Pandemie ist die Zahl wieder deutlich gestiegen.
5: Genaue Zahlen zu den Zahnimplantaten gibt es keine, weil die meisten davon privat und nicht über die Kasse abgerechnet werden. In Hart ist gestern Feuer ausgebrochen in einer Küche. Ein 21-Jähriger ließ einen Kochtopf mit Öl drin zu lange auf dem Herd stehen. Er konnte die Flammen zwar noch selbst löschen, doch der starke Rauch machte einerseits die Wohnung unbrauchbar, andererseits mussten seine Mutter und er anschließend noch ins Spital für genauere Untersuchungen. Einige der Klebetattoos verschwinden gerade aus den Verkaufsregalen. Denn Greenpeace und die Arbeiterkammer haben in 13 von 15 untersuchten Tattoos gefährliche Chemikalien gefunden. Darunter auch Weichmacher und Schwermetalle. Greenpeace fordert jetzt strengere Regeln und einen besseren Schutz der Kinder. Und noch die gute Nachricht aus Vorarlberg. Ihren neuen Roman stellt Autorin Gudrun Fiener heute in der Sauna vor. Ja, richtig gehört. In der Seesauna des Bregenzer Seebads. Um 19.30 Uhr geht's los, steht in der Einladung. Und die Gäste werden gebeten, durchgehend bekleidet zu kommen.
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5: Mit Martina Steidl. Die Bewerbung für einen Job lässt sich jede und jeder Zweite in Österreich mittlerweile schon von der KI schreiben. Ein kleiner Teil generiert sogar ein Bewerbungsfoto mit der künstlichen Intelligenz. Am häufigsten kommt dabei ChatGPT zum Einsatz, wie eine Umfrage von Karriere.at heute zeigt. Das Ergebnis sollte aber authentisch sein, rät Maresa Meyer von der Jobplattform.
6: Kann natürlich vorkommen, dass die Technologie jetzt nicht optimal eingesetzt wird, also indem eben zum Beispiel Texte sehr generisch klingen, irgendwie nichts aussagend, so diesen, ich sage mal, klassischen KI-Text, den viele von uns ja schon instinktiv erkennen, der sehr unauthentisch ist und eben nicht wirklich die Person widerspiegelt, die sich da bewirbt.
5: Passt die Qualität, zeigt das Ergebnis dem Arbeitgeber auch, dass man mit KI umgehen kann, was in vielen Jobs sowieso gefragt ist. In einem Amtsgebäude des Innenministeriums in der hinteren Zollamtsstraße ist heute teilweise der Strom ausgefallen. Von der Störung waren keine kritischen oder sicherheitsrelevanten Einrichtungen betroffen, heißt es. Das Gebäude musste wegen der Brandschutzbestimmungen allerdings vorübergehend gesperrt werden. Derzeit geht das Innenministerium aber lediglich von einem technischen Defekt aus. Am Nachmittag will die Regierung die Neuerungen beim Wehrdienst präsentieren, hieß sich die Koalition offenbar einig. Das Modell 6 Monate Grundwehrdienst plus 3 Monate Milizübungen scheint sich durchgesetzt zu haben. Zankapfel bleibt aber wohl die künftige Dauer des Zivildienstes. Eine Verlängerung auf 12 Monate war zuletzt für die NEOS tabu. Geeinigt hat sich die Regierung angeblich auch auf ein Social-Media-Verbot für unter 14-Jährige, das schon ab Herbst greifen soll. Auch hier dürften wir später noch Details erfahren. Der Leichenpräparator Gunther von Hagens ist tot. Er ist im Alter von 81 Jahren gestorben. Der Mediziner hat in den 1970er Jahren in Heidelberg eine Technik entwickelt, um Leichen zu anatomischen Präparaten zu konservieren. Seine sogenannten Körperweltenausstellungen haben weltweit Millionen Menschen besucht. Von Hagens letzter Wunsch, selbst ein Ausstellungsobjekt zu werden.

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2: Mit Martina Steidl. In Kroatien läuft eine große Suchaktion nach einem österreichischen Skipper, der gestern von einem Katamaran ins Meer gestürzt ist. Der 46-Jährige wollte offenbar ein Seil überprüfen, das sich verwickelt hatte. Er war nahe der Insel Scholter mit 6 Freunden am Boot unterwegs, die sofort Alarm geschlagen haben. Schlechtes Wetter in dem Gebiet macht die Suche nach dem Vermissten allerdings schwierig. Auch bei der Jobsuche kommt mittlerweile schon oft die KI zum Einsatz. Jeder und jeder Zweite benutzt künstliche Intelligenz, um etwa sein Bewerbungsschreiben zu verfassen. Auch Bewerbungsfotos werden oft schon mit KI generiert. Das zeigt eine Umfrage von Karriere.at. Daran ist auch nicht auszusetzen. Das Ergebnis sollte aber passen, sagt die Sprecherin der Jobplattform Maresa Meyer.
3: Das heißt, wenn da Bewerberinnen in den Bewerbungsunterlagen zeigen, dass sie eigentlich nicht gut damit umgehen können, weil eben das Resultat jetzt nicht besonders gut ist, dann kann das eher negativ ausgelegt werden. Sprich, da sollte man wirklich schauen, dass man das nochmal überprüft, die Ergebnisse sich anschaut. Ist es wirklich authentisch? Spiegelt es mich als Person wider?
2: Passt die Qualität der Bewerbung, zeigt das Ergebnis dem Arbeitgeber auch, dass man sich mit KI auskennt, was ja in vielen Jobs sowieso gefragt ist. Die UNESCO hat Wien wieder von der roten Liste der Welterbestätten gestrichen. Das historische Zentrum Wiens ist 2017 als gefährdet eingestuft worden und auf der roten Liste gelandet. Grund dafür war das Bauvorhaben am Heumarkt mit einer Höhe von 73 Metern. Jetzt sind es nur mehr knapp 50. Allerdings braucht es dafür noch eine Umweltverträglichkeitsprüfung. Der Schauspieler Johannes Krisch ist tot. Er ist im Alter von 59 Jahren in einem Wiener Spital gestorben. Krisch war auch durch sein markantes Auftreten und Gesicht einer der bekanntesten Charakterdarsteller des Landes, sowohl auf der Bühne als auch im Film, etwa als Serienmörder Jack Unterweger oder auch in Auftritten in den Serien Braunschlag oder Tatort.
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4: Bei euch in Schwarzenberg hat es 20 Grad und 24 sind es in Feldkirch und Nützidas bei der Burgruine Sonnberg. Zwischen den Wolken gibt es heute immer wieder sonnige Momente und zwischendurch ziehen einige Schauer durch. Der 3-Tage-Trend, morgen kehrt die Sonne schon wieder zurück bei bis zu 32 Grad. Am Mittwoch bilden sich über den Bergen Gewitter, im Rheintal bleibt es aber überwiegend sonnig. Und das Highlight folgt am Donnerstag, viel Sonne und bis zu 36 Grad.
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4: Der Verkehr auf den Straßen rollt. Ihr kommt ohne Warten ans Ziel. Gute Weiterfahrt.

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8: Mit Martina Steidl. Die neue Teilpension stößt bisher auf relativ wenig Interesse. Dadurch sollen Beschäftigte ja länger im Arbeitsleben gehalten werden. Ältere Arbeitnehmer können einen Teil der Pension beziehen und gleichzeitig reduziert weiterarbeiten. In den ersten 6 Monaten des Jahres haben aber nur 313 Arbeitnehmer einen Antrag gestellt. Deutlich weniger als erwartet, Christine Adler.
9: Ja, allerdings, ursprünglich hatte die Regierung mit rund 10.000 Anträgen pro Jahr gerechnet. Bei der PVA wurden rund 290 Anträge gestellt. In 118 Fällen ist die Teilpension bereits zuerkannt worden. Das Interesse ist zuletzt sogar zurückgegangen. Hat es zu Jahresbeginn noch 80 Anträge gegeben, waren es im Juni nur noch 44. Besonders viele Anträge kommen von Menschen mit sogenannter Langzeitversicherungsregelung, früher auch bekannt als Hackler-Regelung.
8: Durch die Teilpension hat die Regierung heuer mit Einsparungen in der Höhe von rund 200 Millionen Euro gerechnet. Für nächstes Jahr ist man von 400 Millionen Euro ausgegangen. Angetreten werden kann die Teilpension in Absprache mit dem Dienstgeber, wenn man die Voraussetzungen für eine Alterspension erfüllt. In Kroatien läuft eine große Suchaktion nach einem österreichischen Skipper, der gestern von einem Katamaran ins Meer gestürzt ist. Der 46-Jährige wollte offenbar ein Seil überprüfen, das sich verwickelt hatte. Er war nahe der Insel Scholta mit 6 Freunden am Boot unterwegs, die sofort Alarm geschlagen haben. Schlechtes Wetter in dem Gebiet macht die Suche nach dem Vermissten schwierig. Im Hafen von Wismar ist erneut ein Wal aufgetaucht. Das etwa 8 Meter lange Tier wird nun genau beobachtet, um welche

0: Welche Walart es sich handelt, ist noch unklar. An der deutschen Ostseeküste wurde erst Anfang März auch Buckelwal Timmy erstmals gesichtet. Sein Schicksal samt aufwendiger Rettungsversuche hat international Schlagzeilen gemacht. Tennis-Shootingstar Lily Tucker hat es im Eiltempo in die Top 50 der Weltrangliste geschafft. Vor exakt einem Jahr noch auf Rang 519 hat sich die 17-jährige Osttirolerin mit ihrem Sieg gestern in Prag auf Platz 45 katapultiert. Damit fehlen nur noch 18 Positionen auf Anastasia Potapova, Österreichs Nummer 1.
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2: In Thüringen beim Lindenplatz hat es 24 Grad, 25 in Rankweil und auch 25 in Dornbirn. Zwischen den Wolken blinzelt immer wieder die Sonne durch, zwischendurch ziehen aber auch ein paar Regenschauer vorbei. Morgen gibt es dann schon wieder richtig viel Sonnenschein und Maximalwerte von 32 Grad. Am Mittwoch ruppelt es vor allem in den Bergen mit ein paar Gewittern, im Rheintal bleibt es aber meist sonnig. Und das Beste kommt zum Schluss, Donnerstag bringt strahlenden Sonnenschein und bis zu 36 Grad.
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2: Hey an alle, die im Auto unterwegs sind. Ihr steht gerade nirgends über 5 Minuten. Gute und sichere Weiterfahrt.
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9: Mit Martina Steidl. Kurz vor dem Auftritt der Regierungsspitze nach dem Sommerministerrat hat Finanzminister Martha Bauer ein Update zu seiner Krebserkrankung gegeben. Er habe vor 2 Wochen mit einer Chemotherapie begonnen und fühle sich sehr fit, so der Finanzminister, der während seiner Therapie weiter im Amt bleiben will. Auch das Budget war dann ein Thema. Mit der Entwicklung bisher sei er zufrieden. Die aktuelle Lage würde aber noch keine Rückschlüsse auf das ganze Jahr zulassen. Neben der Wehr- und Zivildienstreform soll die Regierung heute ja auch noch einen Gesetzesentwurf zum Social-Media-Verbot für unter 14-Jährige präsentieren. Mit diesem Gesetz sollen in erster Linie süchtig machende Mechanismen verboten werden. Ist vorab schon durchgesickert, so ein Verbot könnte auch in andere Richtungen relevante Auswirkungen haben, hofft Barbara Buchecker von Safer Internet.
10: Wenn wir ein Verbot für alle bis 14 haben, dann trifft das auch die 1- und die 2- und die 3-jährigen Kinder, die wir aber heute, und das glaube ich, können wir alle in öffentlichen Verkehrsmitteln oder Lokalen wahrnehmen, immer wieder vor genau diese Plattformen gesetzt werden. Ja, das Kind, das sich YouTube-Videos anschaut, auch für das gilt dann genau dieses Gesetz. Und hier müssen wir einfach Aufklärung bei Eltern machen.
9: Von dem Verbot betroffen sollen Plattformen wie TikTok, Instagram, Facebook oder YouTube sein, WhatsApp und ähnliche Messenger-Dienste allerdings nicht. Die neue Teilpension stößt bisher auf relativ wenig Interesse. In den ersten 6 Monaten des Jahres haben nur 313 Arbeitnehmer einen Antrag gestellt, deutlich weniger als erwartet. Durch die Teilpension sollen Beschäftigte ja länger im Arbeitsleben gehalten werden. Ältere Arbeitnehmer können einen Teil der Pension beziehen und gleichzeitig reduziert weiterarbeiten. Die Regierung hat dadurch heuer mit Einsparungen in Höhe von rund 200 Millionen Euro gerechnet. Bei den Waldbränden im Südwesten Frankreichs bleibt die Lage angespannt, aber zumindest stabil, wie es heißt. Die Feuerwehren bei Bordeaux versuchen weiter, die Flammen unter Kontrolle zu bringen. Zumindest hat der Wind nachgelassen, was die Helfer hoffnungsvoll stimmt. In Spanien gibt es Fortschritte. Die ersten Evakuierten aus der Region Madrid sollen zurückkehren können. Auch ein Campingplatz nahe der Hauptstadt öffnet wieder.
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11: Bei euch in Bludenz hat es 24 Grad, 22 sind es in Buch und in Riefensberg beim Golfplatz. Zwischen den Wolken zeigt sich hin und wieder mal die Sonne. Ab morgen dreht der Sommer dann aber wieder richtig auf. Viel Sonnenschein und bis zu 32 Grad am Dienstag. Am Mittwoch brodelt es dann über den Bergen, im Rheintal bleibt die Sonne aber am Start. Und der Donnerstag setzt noch einen drauf. Sonne satt und bis zu 36 Grad.
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11: Rund um die Bärenkreuzung in Feldkirch geht's aktuell bis zu 10 Minuten länger. Sonst sind die Straßen aber frei. Kommt gut an euer Ziel.

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5: Mit Martina Steidl. Die Wehrpflichtreform steht. Die Regierung hat beim Sommerministerrat noch letzte Streitpunkte ausräumen können. Beim Grundwehrdienst hat sich das 6+3-Modell durchgesetzt. Und auch beim Zivildienst gibt es Neuerungen, kündigt Bundeskanzler Stocker an.
6: Wir haben uns geeinigt, dass der Zivildienst um 2 Monate verlängert wird, zuerst auf einer freiwilligen Basis. Sollten sich allerdings zu wenig Grundwehrdiener zur Verfügung stellen, greift ein gesetzlicher Automatismus, sodass der Zivildienst dann auf 11 Monate verpflichtend verlängert wird.
5: Die 3 Monate plus beim Grundwehrdienst bestehen aus verpflichtenden anschließenden Truppenübungen und nachgelagerten Milizübungen innerhalb von 10 Jahren. Ziel ist, dass die Wehrdienstreform mit 1. Jänner 2027 in Kraft tritt. Dafür braucht es eine Zweidrittelmehrheit im Parlament. In Begutachtung geht heute außerdem auch der Gesetzentwurf für ein Social-Media-Verbot für unter 14-Jährige. Asylwerber in der Steiermark müssen ab sofort neue Verhaltensregeln anerkennen und unterschreiben. Das Dokument wird beim Ansuchen um die Grundversorgung vorgelegt. Damit verpflichten sich die Asylwerber, die österreichischen Gesetze einzuhalten, sowie, wie es heißt, die christlich-abendländische Leitkultur und westlichere Werte anzuerkennen. Großbritanniens neuer Premier Burnham empfängt heute noch den ukrainischen Präsidenten Zelensky als ersten ausländischen Staatschef seiner Amtszeit. Die beiden wollen einen Marinestützpunkt besuchen, wo auch ukrainische Streitkräfte ausgebildet werden. Zelensky macht auf dem Weg nach Washington in London Station, wo er sich morgen mit US-Präsident Trump treffen will. Viele Kanadier meiden seit dem 2. Amtsantritt von US-Präsident Trump Reisen in die USA. Lange Zeit war Amerika Kanadas wichtigstes internationales Reiseziel. Das hat sich zuletzt geändert und wird auch mit der Abneigung vieler gegen die Trump-Politik in Verbindung gebracht. Im Vorjahr sind 7,1 Millionen Menschen weniger in die USA gereist als noch 2024.
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7: Ihr habt 23 Grad in Schwarzenberg, 26 sind es in Feldkirch und 25 in Mützidas bei der Burgruine Sonnenberg. Zwischen den Wolken gibt es heute immer wieder sonnige Momente. Der 3-Tage-Trend. Morgen hat die Sonne das Sagen bei bis zu 32 Grad. Am Mittwoch bilden sich über den Bergen ein paar Gewitter, im Rheintal bleibt es aber meistens sonnig. Und das Highlight folgt am Donnerstag, viel Sonne und bis zu 36 Grad. Nur über den Bergen, da kann es nass werden.
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7: Hier steht aktuell in Feldkirch 10 Minuten durch den Adetzenbergtunnel zur Bärenkreuzung und ganze 17 Minuten geht's da, von Lichtenstein kommt. Sonst kommt ihr aber überall in unter 10 Minuten durch. Gute und sichere Fahrt.

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0: mit Martina Steidl. Grundwehrdienst und Zivildienst werden verlängert. Darauf hat sich die Regierung geeinigt. Der Zivildienst wird auf 9+2 Monate ausgeweitet, vorerst auf freiwilliger Basis. Falls sich jedoch zu wenige Stellungspflichtige für den Präsenzdienst melden, werden die 2 Monate verpflichtend. Beim Grundwehrdienst hat sich das Modell 6+3 durchgesetzt, wie Bundeskanzler Stocker heute nach dem Sommerministerrat verkündet.
1: Die 3 Monate setzen sich aus 2 Elementen zusammen, aus verpflichtenden Truppenübungen direkt im Anschluss an den Kerngrundwehrdienst sowie nachgelagerten Milizübungen, die innerhalb von 10 Jahren zu absolvieren sind.
0: Grundwehrdiener sollen künftig mit 1.000 Euro pro Monat auch deutlich mehr verdienen. Auch Urlaubstage werden eingeführt. In Begutachtung geht heute auch der Gesetzesentwurf für ein Social-Media-Verbot für unter 14-Jährige. Ein guter Tag aus Sicht der Kinder, sagt Vizekanzler und Medienminister Babler.
2: Ich bin sehr froh, dass wir das gemeinsam jetzt auch in dieser Geschwindigkeit hingebracht haben, dass wir vorangehen, und das ist ein guter Tag und eine gute Nachricht für alle Kinder und auch für die Eltern und auch für die Schulen, dass wir sie nicht alleine lassen mit dieser großen gesellschaftlichen Aufgabenstellung.
0: Betroffen von dem Verbot sind unter anderem TikTok, Instagram, YouTube und Snapchat. Messenger-Dienste wie WhatsApp sind nicht betroffen. Gelten sollen Social-Media-Verbot und Wehrdienstreform ab dem 1. Jänner 2027. Die Weltanschauung und die Herkunft sind die häufigsten Motive für Hate Crime, also Straftaten durch Vorurteile. Das zeigt ein Lagebericht aus dem Innenministerium. Rund 6.700 solcher Hassverbrechen wurden im Vorjahr registriert. Daran hat sich nicht viel geändert. Die Täter sind meist jünger als 21 Jahre. Die Verbrechen passieren am häufigsten im Internet. An erster Stelle stehen dabei Verstöße gegen das Verbotsgesetz. Im Hafen von Wismar ist erneut ein Wal aufgetaucht. Das etwa 8 Meter lange Tier wird nun genau beobachtet. Um welche Walart es sich handelt, ist noch unklar. An der deutschen Ostseeküste wurde erst Anfang März auch Buckelwal Timmy erstmals gesichtet. Sein Schicksal samt aufwendiger Rettungsversuche hat international Schlagzeilen gemacht. Papst Leo XIV. Beendet seine Ferien und kehrt heute Abend noch in den Vatikan zurück. Anfang Juli hatte sich der Pontifex eine Auszeit genommen, mit viel Sport, wie es heißt, und Ausflügen zu Heiligtümern und Orten mit langer religiöser Tradition in der Umgebung von Rom. Ab nächstem Mittwoch starten dann auch wieder die traditionellen Generalaudienzen jeden Mittwoch im Vatikan.

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12: Mit Martina Steidl. Grundwehrdienst und Zivildienst werden verlängert. Die Regierung hat sich auf eine Wehrpflichtreform geeinigt. Der Grundwehrdienst soll künftig 6+3 Monate dauern. Für Außenministerin Meindl-Reisinger eine gute Lösung.
13: Damit schaffen wir mehr Verlässlichkeit, aber wir schaffen vor allem eine stärkere Miliz und ein Bundesheer, das den sicherheitspolitischen Herausforderungen unserer Zeit auch gewachsen ist.
12: Der Zivildienst soll ab dem kommenden Jahr auf 9+2 Monate ausgeweitet werden, wobei die Verlängerung um 2 Monate vorerst freiwillig ist. Falls sich jedoch zu wenige für den Präsenzdienst melden, werden die 2 Monate verpflichtend. Nicht vollends überzeugt von dem Kompromiss ist Erwin Hammeseder, der Vorsitzende der Wehrdienstkommission.
14: Durchaus hätte ich mir persönlich mehr Mut gewünscht, aber klar ist, es ist deutlich besser, was jetzt kommt, als der Status quo.
12: Der Vorschlag der Kommission waren ursprünglich 8 Monate Wehrdienst plus 2 Monate Milizdienst. Für den Zivildienst waren volle 12 Monate angedacht. Im Urlaub in Grado ist ein 77 Jahre alter Wiener ums Leben gekommen. Der Mann hat einen Herz-Kreislauf-Stillstand erlitten, während er im Meer schwimmen war. Rettungsschwimmer haben seine 28 Jahre alte Enkelin aus dem Wasser geholt, die beinahe ertrunken wäre. Der 77-Jährige konnte nicht mehr wiederbelebt werden. Beide sind trotz roter Flagge am Strand ins Meer gegangen. Mallorca ist am Limit. Unter diesem Motto haben zehntausende Menschen am Wochenende gegen zu viele Touristen auf der Insel demonstriert. Und das bewusst mitten in der Hauptsaison. Sie fordern etwa, die Besucherzahl zu limitieren. Besonders eng wird es auf dem Wohnungsmarkt. Viele Beschäftigte im Tourismus können sich auf der Insel oft nur ein WG-Zimmer leisten oder müssen auf Wohnwagensiedlungen und Elendsviertel ausweichen. Der Schauspieler Johannes Krisch ist tot. Er ist im Alter von 59 Jahren in einem Wiener Spital gestorben. Krisch war auch durch sein markantes Auftreten und Gesicht einer der bekanntesten Charakterdarsteller des Landes, sowohl auf der Bühne als auch im Film, etwa als Serienmörder Jack Unterweger oder auch in Auftritten in den Serien Braunschlag oder Tatort.

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1: Mit Martina Steidl. Unterschiedlich sind die Reaktionen auf die Wehrpflichtreform der Regierung ausgefallen. FPÖ und Grüne halten nicht viel davon. Bundespräsident Alexander Van der Bellen hat den Kompromiss begrüßt. Auch das Rote Kreuz ist zufrieden. Die Wehrdienstkommission selbst hätte sich mehr Mut gewünscht. Der Grundwehrdienst soll ab 2027 auf 6+3 Monate verlängert werden. Der Zivildienst auf 9+2 Monate. Die 2 Monate zunächst freiwillig. Verpflichtend werden sie allerdings, wenn sich zu wenige für den Präsenzdienst melden. Die Weltanschauung und die Herkunft sind die häufigsten Motive für Hate Crime, also Straftaten durch Vorurteile. Das zeigt ein Lagebericht aus dem Innenministerium. Rund 6.700 solcher Hassverbrechen wurden im Vorjahr registriert. Daran hat sich nicht viel geändert. Die Täter sind meist jünger als 21 Jahre. Die Verbrechen passieren am häufigsten im Internet. An erster Stelle stehen dabei Verstöße gegen das Verbotsgesetz. Nach dem ersten bekannt gewordenen eigenständigen Hackerangriff durch künstliche Intelligenz haben 30 große US-Tech-Unternehmen eine Sicherheitsallianz gegründet. Darunter große Namen wie IBM oder Microsoft. Die Konzerne wollen KI-Modelle zur Cyberabwehr bereitstellen. Programmierer sollen diese dann weiterentwickeln. Dauerhafte Geldsorgen lassen das Hirn schneller altern, das zeigt eine britische Langzeitstudie. Das Ergebnis: Menschen, die im frühen und mittleren Erwachsenenalter entweder dauerhaft mit Geldproblemen gekämpft oder ein niedriges Einkommen hatten, haben im Alter von 53 Jahren schlechter bei Gedächtnistests abgeschnitten. Als mögliche Ursache gelten Stress, Rauchen und Alkoholmissbrauch, hervorgerufen durch die Geldsorgen.
0: Das Wetter im Ländle.
2: Wir messen 21 Grad in Hiddisau beim Sägewerk, 24 hat es in Koblach und 23 in Pludenz. Sonne und Wolken jetzt am Abend, der 3-Tage-Trend. Morgen gibt es dann erstmal nur noch Sonnenschein bei bis zu 32 Grad. Genauso geht es am Mittwoch weiter, nur über den Bergen machen sich ein paar Hitzegewitter breit und Donnerstag rollt die Hitzewelle weiter.
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2: Die Straßen im Ländle sehen gut aus. Ihr kommt ohne Warten ans Ziel. Gute Fahrt.
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